0: Nein, und mehr wollte ich noch bekommen.
1: Affirmative.
0: All right, please, 4102, Green Drive.
1: Plan four.

0: Nein, ich bin kein
1: Okay.
0: Mary, Mary, Adam, hey, 100, South Boston.
1: 100 John Boston.